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1: Hallihallo hier auf der 97.1. Mein Name ist Jana Meyer und ich heiße euch ganz herzlich willkommen an diesem total heißen Mittwochnachmittag. Ich hoffe, ihr habt alle ein schattiges Plätzchen gefunden oder ein kühles Getränk in der Hand. So überstehe ich zumindest die Hitze halbwegs gut. Wir machen uns es jetzt gemeinsam gemütlich. Ich habe einen meiner Lieblingssongs mitgebracht. Wir starten jetzt mit I Wanna Dive in the Seven Seas von School of X.

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Schöne Grüße an Godehard. 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

Um eure Wohnung kühl zu halten, empfehle ich euch, die Fenster komplett zuzumachen und die Rollos runterzuziehen. So kommt die Hitze gar nicht erst rein. Und abends könnt ihr dann richtig durchlüften. Bis dahin machen wir uns jetzt einfach mal so erträglich wie möglich. Hier bei Hochschulradio Düsseldorf geht es jetzt erstmal weiter mit No One Knows You Better von Anna of the North. 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

0: Fortuna-Fans mussten in den letzten Wochen stark sein. Zum ersten Mal seit 6 Jahren ist die Männermannschaft von Fortuna Düsseldorf in die 3. Fußball-Bundesliga abgestiegen. Wie es seitdem weitergeht und wie der Wiederaufstieg gelingen soll, erzählt mir jetzt mein Kollege Nico Platzer. Nico, vielleicht erstmal von Anfang an. Die Fortuna ist abgestiegen. Was ist seitdem passiert?
1: Die wichtigsten Punkte kann ich dir eigentlich ziemlich schnell auflisten. Erstens, das Führungspersonal des Vereins wurde zu einem großen Teil ausgewechselt. Außerdem fallen sehr große Summen an Einnahmen weg. Deswegen müssen oder mussten ungefähr die Hälfte der Mitarbeitenden entlassen werden. Fanshops machen dicht und besondere Programme wie Fortuna für alle fallen komplett weg.
0: Das klingt echt heftig. Du hast schon die Personalwechsel in der Vereinsführung angesprochen. Was gibt es sonst noch an Veränderungen?
1: Ich denke, dem Verein geht es jetzt darum, so schnell wie möglich wieder in die 2. Bundesliga aufzusteigen. Das würde wieder höhere Einnahmen bedeuten. Damit könnte der Verein wieder auf Kurs gebracht werden. Dafür braucht es erst einmal vor allem sportliche Veränderungen.
0: Und wie können diese sportlichen Veränderungen aussehen?
1: Also der Trainer Alexander Ende wird wohl auch in der nächsten Saison an der Seitenlinie stehen. Die sonstigen sportlichen Veränderungen sollen vermutlich vor allem durch neue Spieler kommen. Denn viele der Spieler, die noch beim Verein sind, haben gar keinen Vertrag für die 3. Liga. Das bedeutet, sie können von der Fortuna wegwechseln. Und zwar ohne, dass andere Vereine eine große Summe dafür überweisen müssten. Die Mannschaft bricht also förmlich auseinander. Aber der neue Sportvorstand, Samia Arabi, ist schon fleißig bei der Arbeit. Er ist unter anderem eben für die Neuzugänge zuständig.
0: Auf was achtet der Sportvorstand denn bei den Neuzugängen?
1: Also wenn man sich die aktuellen Gerüchte und auch die bereits bestätigten Wechsel anschaut, dann fallen ein paar kleine Sachen auf. Die Neuzugänge sind bis jetzt zum Beispiel alle ablösefrei zu haben. Die Fortuna muss also nichts an die abgebenden Vereine zahlen. Das ist wichtig. Dann wurden auch noch ein paar Spieler aus den eigenen Jugendmannschaften hochgezogen. Ihnen wurde also ein Profivertrag gegeben. Auch das wird vermutlich aufgrund der Geldsorgen gemacht. Ansonsten fällt noch das Profil der Neuzugänge auf. Viele von ihnen sind älter und haben einiges an Profierfahrung. Das könnte sehr hilfreich sein, um einen sportlichen Vorsprung in der 3. Liga herauszuspielen.
0: Fortuna Düsseldorf wird die nächste Fußballsaison in der 3. Liga verbringen müssen. Der Verein strebt aus finanziellen Sorgen einen schnellen Wiederaufstieg an. Dafür scheint vor allem auf neue Spieler mit Erfahrung gesetzt zu werden. Mehr zu diesem Thema wusste mein Kollege Nico Platzer.

0: die Hälfte der Woche ist fast geschafft und das ist doch mal ein Grund rauszugehen und ordentlich zu feiern. Was ihr in Düsseldorf so unternehmen könnt, verraten wir euch jetzt.
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0: Und die kommen heute von meinem Kollegen Tim Forscht.
1: Party.
2: Das Foyer wird zur offenen Tanzfläche. Bei dem Event Noche de la Salsa wird heute um 21 Uhr eine richtige Danceparty stattfinden. Egal, ob Leute erst anfangen oder schon leidenschaftlich dabei sind. An diesem Abend steht für alle der Rhythmus im Vordergrund. Um 20.15 Uhr startet ein Einführungskurs und von 21 Uhr bis 1 Uhr sind dann alle aufgefordert, bei der Social Dance Night im Tanzhaus NRW schön mal ein Beinchen zu schwingen. Der Eintritt beträgt 7 Euro pro Person.
1: Und sonst so?
2: Für Skaterinnen und Skater der Game Changer. Die Rollennacht in Düsseldorf ist etwas für alle, die auf Inlinern fahren können. Rund 21 Kilometer durch Düsseldorf zu fahren, macht richtig Bock. Natürlich gibt es auch einen Pausenstopp mit einem guten Blick auf das Kraftwerk Lauswart. Die Rollnacht beginnt morgen um 19.30 Uhr an der Reutner Kaserne und geht bis 22.15 Uhr. Mit Rollen ist kostenlos.
1: Und sonst so?
2: Etwas für Leute, die ihr Fahrrad lieben. Beim First Day Riding Club treffen sich Gleichgesinnte, genießen die schönste Aussicht am Rhein und lassen den Abend bei einem Glas Riesling ausklingen. Bei diesem Afterwork Rennradclub gibt es verschiedene Startzeiten. Um 18.30 Uhr sind die Fortgeschrittenen zuerst dran und später 19.30 Uhr die Anfängerinnen und Anfänger. Das alles startet morgen am Johannes-Rau-Platz. Der Eintritt ist frei.
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1: Desinformation, Hass, Memes und Erklärvideos. All das gibt es auf Social Media zu finden. Für Jugendliche kann Social Media Vorteile und Nachteile bringen. Um Jugendliche zu schützen, diskutieren die Regierungen weltweit über ein Social-Media-Verbot für Minderjährige. Aber was sagen manche Regierungen konkret? Warum wird das Ganze gerade jetzt zum Thema? Mein Kollege Gregory Schäftel hat es recherchiert. Gregory, im Moment wird in vielen Ländern über ein Social-Media-Verbot diskutiert. Warum sprechen Regierungen da gerade drüber?
2: Dafür gibt es mehrere Gründe. Ich habe dir mal drei konkrete Gründe mitgebracht. Sie sind nicht die einzigen Gründe, aber sie sind bedeutend. Einer der Gründe war der Facebook-Skandal von 2021. Die damalige Facebook-Mitarbeiterin Frances Haugen hat interne Dokumente geleakt. Sie hat Facebook vorgeworfen, dass das Unternehmen bewusst Profit über die mentale Gesundheit von Jugendlichen stellt. Das hat das Vertrauen vieler Menschen in Tech-Unternehmen beschädigt. Der zweite Grund ist das Aufkommen von KI. Dadurch werden auf Social Media häufige Fehlinformationen verbreitet. Und dann kam der letzte Grund. Im Dezember 2025 hat Australien Social Media-Verbot für unter 16-Jährige eingeführt. Australien ist das erste Land, das das Verbot umgesetzt hat. Die Diskussion wurde somit in Taten umgesetzt. Andere Länder wie Großbritannien und Deutschland wollten dem Beispiel Australien folgen. In Deutschland wurde das Verbot aber Anfang Juni abgelehnt.
1: Ich habe dazu auch etwas gelesen. Der Ethikrat hat sich gegen ein pauschales Verbot für unter 16-Jährige ausgesprochen. Was war denn der Grund dafür?
2: Ein Verbot von Social Media wurde vom Ethikrat Anfang Juni abgelehnt. Der Ethikrat glaubt, dass Social Media auch Vorteile hat. Social Media erlaubt es zum Beispiel Jugendlichen, sich zu vernetzen. Außerdem gibt es auch Educational Content auf Social Media. Der Ethikrat findet somit, dass ein pauschales Verbot keine gute Idee ist. Laut dem Ethikrat soll es ein sogenanntes risikobasiertes Schutzkonzept geben. Das soll auch KI und Chatbots berücksichtigen.
1: Also Deutschland hat bisher kein pauschales Verbot eingeführt und der Ethikrat will ein Schutzkonzept einführen. Wie sieht die Situation denn in Australien aus?
2: Ich wurde auch neugierig und habe mir die Lage in Australien angeschaut. Ich habe dazu einen Artikel von Reuters gefunden. Da wurde berichtet, dass trotz des Verbots manche Jugendliche Social Media weiter benutzen. Es ist aber noch zu früh, um zu sagen, ob das Verbot ein Erfolg ist. Eine Sache hat das Verbot in Australien aber gemacht. Es hat auch in Großbritannien die Diskussion um ein Social-Media-Verbot für Jugendliche angefacht.
1: Also will Großbritannien Social-Media auch einschränken. Wie soll das Verbot denn da genau aussehen?
2: Das Verbot soll nächstes Jahr in Kraft treten. Apps wie YouTube und TikTok sollen für unter 16-Jährige verboten sein. Auch Online-Kommunikation mit Fremden soll erschwert werden. Es wird auch über ein Zeitlimit für das Scrollen gesprochen. Und noch eine Sache, Chatbots, die digitale romantische PartnerInnen simulieren, sollen auch in das Verbot mit einbezogen werden. So musst du mindestens 18 Jahre alt sein, um sie zu nutzen.
1: Großbritannien will also das Verbot einführen und in Deutschland hat sich der Ethikrat gegen das Verbot ausgesprochen. Das Thema ist ja also nicht ganz eindeutig. Was ist also die richtige Entscheidung?
2: Es gibt unterschiedliche Meinungen dazu. Social-Media-Unternehmen wie YouTube und Meta finden ein pauschales Verbot problematisch, denn das Verbot kann Kinder und Jugendliche auf weniger sichere Online-Plattformen drängen. Cambridge-Forschungsprofessorin Amy Orban argumentiert, dass ein Verbot doch hilfreich sein kann. Sie glaubt, dass es vor allem die nächsten Generationen beeinflussen wird. Das Verbot kann einen kulturellen Wandel auslösen. Vielleicht verliert das Nutzen von Social Media so in Zukunft an Bedeutung für Jugendliche. Die Gefahr von Social Media wurde auch wissenschaftlich bewiesen. Und zwar in Australien. Die Studie dauerte 10 Jahre lang und jetzt sind die Ergebnisse da. In der Studie wird gesagt, dass Jugendliche, die jeden Tag über 2 Stunden auf Social Media verbringen, mentale Gesundheitsprobleme wie Depressionen entwickeln können. Das ist ein weiteres Argument für ein Verbot von Social Media bei Jugendlichen.
1: Das Social-Media-Verbot ist gerade weltweit ein heißes Thema. Manche Länder wollen ein pauschales Verbot einführen, andere wollen präziser vorgehen. Und wieder andere haben das Verbot längst durchgesetzt. Mein Kollege Gregory Schäftel wusste mehr darüber.

0: Ich habe am Montag einen Song entdeckt, bei dem für mich zwei komplett unterschiedliche Welten aufeinandertreffen. Welche Artists dahinter stecken und wie sich der Song anhört, erfahrt ihr jetzt.
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0: Und zwar haben sich die schwedische Popsängerin Tove Lo und der belgische Künstler Stromae zusammengetan. Ich fand diese Kombi erstmal ein bisschen random, aber das Ergebnis ist ein absoluter Earcatcher. Inhaltlich liefern sich die beiden ein richtig spannendes Duell. Tove Lo fordert mit ihrer Stimme die ganz großen romantischen Gesten. Stromae lehnt ihren Wunsch nach Liebe und Zuneigung ganz gelassen ab und macht ihr so einen Strich durch die Rechnung. Aber genau dieses Hin und Her macht den Song für mich voll spannend. Musikalisch geht das Ganze eher in die Elektropop-Richtung. In einem Club würdet ihr den Song wahrscheinlich nicht hören, aber durch den eingängigen Rhythmus und die schöne Stimme von Tove Lo lädt De Fleur trotzdem zum Tanzen ein. Hört doch einfach mal selbst rein. Euer brandneu auf der 97.1, De Fleur von Tove Lo und Stromae.

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1: Hallo alle zusammen, ich heiße Jana Meyer und ich freue mich, dass ihr heute eingeschaltet habt, hier auf der 97.1. Wenn ihr heute vor die Tür gegangen seid, habt ihr euch bestimmt genauso wie ich nach einer richtigen Abkühlung im See oder im Freibad gesehnt. Ich musste aber was beichten, ich war tatsächlich noch nie in meinem Leben in einem Freibad, aber bei dieser Hitze sollte sich das dringend ändern. Bevor ich das mache, starten wir erstmal tiefenentspannt und mit guter Musik in den Abend rein.

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in Düsseldorf. Und was ich total cool finde, ist, dass ihr da selbst mitmachen könnt. Und das ist nicht nur was für Jurastudis. Pünktlich zum Wintersemester startet nämlich die nächste Ausbildungsrunde. Teilnehmen könnt ihr an der Uni zu Köln oder auch ganz einfach online. Da lernt ihr von erfahrenen JuristInnen alles zu Themen wie Sexualstrafrecht, Selbstbestimmungsrecht oder Antidiskriminierungsrecht. Nach einem Abschlusstest am Ende des Wintersemesters dürft ihr dann selbst in die Beratung einsteigen, wenn ihr das natürlich möchtet. Weitere Infos findet ihr auf deren Webseite feministlawclinic.de.

0: Manchmal vergesse ich, dass die Heine-Uni ja nicht nur ein Ort für uns Studis ist, sondern auch die Arbeitsstelle von echt vielen Leuten. Aber wie attraktiv ist die Universität eigentlich als Arbeitgeber? Genau das soll jetzt eine Umfrage unter Beschäftigten herausfinden. Warum diese Umfrage wichtig ist und welchen Hintergrund sie hat, damit hat sich meine Kollegin Maru Kadir beschäftigt. Sie hat dafür unter anderem auch mit zwei der ProjektkoordinatorInnen, Stefan Süß und Luisa Groth, gesprochen. Maru, was ist das für eine Umfrage?
1: Es geht um eine Beschäftigtenbefragung, die Teil des Projekts Arbeitgeberattraktivität an der Heinrich-Heine-Universität ist. Es wird untersucht, wie die Mitarbeitenden die Heine-Uni als Arbeitgeber wahrnehmen. Im Mittelpunkt stehen dabei die Erfahrungen und Einschätzungen der Beschäftigten zu ihrer Arbeitssituation und den Arbeitsbedingungen an der Universität. Das Ziel der Befragung ist es, sowohl die Stärken der Heine-Uni als Arbeitgeber als auch mögliche Verbesserungsbedarf zu erkennen. Organisiert wird die Umfrage von der Wirtschaftswissenschaftlichen Fakultät der Heine-Uni.
0: Warum führt die HHU diese Beschäftigungsbefragung überhaupt durch?
1: Genau darüber habe ich mit Stefan Süß gesprochen. Er ist Professor für Betriebswirtschaftslehre mit dem Schwerpunkt Arbeit, Personal und Organisation an der Heine-Uni und koordiniert das Projekt zusammen mit Luisa Groth.
2: Es wird konkret darum gehen, zu überlegen, wie die HHU sich als Arbeitgeber in der Region Düsseldorf positioniert. Dazu muss man wissen, dass natürlich die Region Düsseldorf eine ist, wo der Kampf um Arbeitnehmerinnen und Arbeitnehmer relativ ausgeprägt ist, dass es eben auch viele Behörden gibt, große Konzerne, die um ähnliche Leute werben, wie die HHU das tut. Und es ist wichtig, dass die HHU sich als Arbeitgeber attraktiv positioniert. Und da erhoffen wir uns eben dann aus der Befragung entsprechende Impulse.
1: Die Heine-Uni steht also auf dem Arbeitsmarkt in Düsseldorf in Konkurrenz zu einigen anderen Arbeitgebern. Die Befragung soll deshalb auch dabei helfen, die Attraktivität der Heine-Uni zu verbessern.
0: Und warum ist es so wichtig, dass möglichst viele Beschäftigte daran teilnehmen?
1: Je mehr Beschäftigte daran teilnehmen, desto aussagekräftiger werden die Ergebnisse. Die Teilnahme ist anonym, freiwillig und dauert nur etwa 20 bis 30 Minuten. Da das Ziel der Befragung darin besteht, herauszufinden, wie die Universität als Arbeitgeber wahrgenommen wird und wo es Verbesserungsbedarf gibt, sind die Einschätzungen der Beschäftigten von großer Bedeutung. Jede beantwortete Umfrage leistet einen wichtigen Beitrag zur weiteren Gestaltung der Heine-Uni als attraktiven Arbeitgeber. Zum Abschluss hat Luisa Groth noch einen Appell an die Beschäftigten der Universität.
3: Weil die Umfrage noch läuft, freuen wir uns natürlich, wenn möglichst viele der Beschäftigten teilnehmen. Das heißt, auch wenn uns jemand auf diesem Wege hört, der in die Beschäftigtengruppe reinfällt, dann gerne auch nochmal der Aufruf, dass wir uns freuen, wenn sie sich die Zeit nehmen, teilzunehmen, weil wir eben auch hoffen, möglichst viele Stimmen, Einschätzungen mit in diese Ergebnisse integrieren zu können. Die Umfrage läuft noch bis zum Ende des Monats. Es wird auch nochmal ein Reminder über die HU-Rundmail kommen. Genau. Das heißt also, da ist der Link auch drüber abrufbar, wenn Interesse besteht, teilzunehmen.
1: Die Umfrage läuft noch bis Ende des Monats. Teilnehmen können alle Beschäftigten der Universität.
0: Die Heine-Uni möchte herausfinden, was sie zu einem attraktiven Arbeitgeber macht. Dazu gibt es jetzt eine Umfrage. Meine Kollegin Maru Kadir wusste mehr dazu.

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0: Die Hitze draußen ist kein Grund, heute zu Hause vor dem Ventilator zu versauern. Ihr könnt trotzdem noch richtig was aus eurem restlichen Tag machen. Wo es heute noch was zu machen gibt, erfahrt ihr jetzt.
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0: Und die kommen heute von meinem Kollegen Tim Forscht.
1: Party.
2: Das Foyer wird zum offenen Tanzfläche. Bei den Event Noche de la Salsa wird heute um 21 Uhr eine richtige Dance-Party stattfinden. Egal, ob Leute erst anfangen oder schon leidenschaftlich dabei sind. An diesem Abend steht für alle der Rhythmus im Vordergrund. Um 20.15 Uhr startet ein Einführungskurs. Und von 21 Uhr bis 1 Uhr sind dann alle aufgefordert, bei der Social Dance Night ein bisschen im Tanzhaus NRW schon mal ein paar Beinchen zu schwingen. Der Eintritt beträgt 7 Euro pro Person.
1: Und sonst so?
2: Für Skater und Skaterinnen der Game Changer. Die Rollnacht Düsseldorf ist etwas für alle, die auf Inlinern fahren können. Rund 21 Kilometer durch Düsseldorf zu fahren, macht richtig Bock. Natürlich gibt es auch einen Pausenstopp mit einem guten Blick auf das Kraftwerk Lausfahrt. Die Rollnacht beginnt morgen um 19.30 Uhr an der Rollnerkaserne und geht bis 22.15 Uhr. Mit Rollen ist kostenlos.
1: Und sonst so?
2: Etwas für Leute, die ihr Fahrrad lieben. Beim Thursday Riding Club treffen sich Gleichgesinnte, genießen die schönsten Aussicht am Rhein und lassen den Abend bei einem Glas Riesling ausklingen. Bei diesem Afterwork-Rennradclub gibt es verschiedene Startzeiten. Um 18.30 Uhr sind die Fortgeschrittenen zuerst dran und später 19.30 Uhr die Anfängerinnen und Anfänger. Das alles startet morgen am Johannesplatz Rau. Der Eintritt ist frei.
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0: Gestern war ich den ganzen Tag unterwegs. Und als ich dann zu Hause angekommen bin, habe ich in den Spiegel geschaut und siehe da, Sonnenbrand auf den Schultern. Wäre ich doch mal eingecremt gewesen. Dabei ist das doch eigentlich ganz wichtig, um keinen Sonnenbrand zu bekommen. Damit wir alle den Sommer gut überstehen, hat sich mein Kollege Nico Platzer mehr mit diesem Thema beschäftigt. Nico, warum ist denn Sonnenschutz überhaupt so wichtig?
1: Sonnenschutz ist wichtig, weil du damit Hautkrebs vorbeugen kannst. Dabei spielt vor allem die UV-Strahlung eine wichtige Rolle. Es gibt insgesamt drei Typen von UV-Strahlen: UVA, UVB und UVC. UVC wird dabei von unserer Atmosphäre direkt herausgefiltert, ist also für uns irrelevant. UVA und UVB aber nicht. Die treffen auf unsere Haut. UVA dringt grundsätzlich auch in die tieferen Hautschichten ein. Das führt dann auch zu mehr Schäden. Denn UVA befeuert die sonnenbedingte Hautalterung und Faltenbildung und kann auch zur Entstehung von schwarzem Hautkrebs beitragen. Das ist der Hautkrebs, der sich über den ganzen Körper verteilen kann. UVB dagegen dringt nur in die erste Hautschicht ein und regt die Melaninbildung, also die Bräunung der Haut, an. Die körpereigene Produktion von Vitamin D wird auch durch UVB angeregt. Aber UVB löst trotzdem Sonnenbrand aus. Dadurch kann für die oberen Hautzellen das Krebsrisiko steigen.
0: Hautkrebs möchte ich jetzt natürlich nicht bekommen. Wie funktioniert denn der Sonnenschutz gegen die UV-Strahlung?
1: Das funktioniert über Filter im Sonnenschutz. Davon gibt es zwei Arten und die wirken auf unterschiedliche Weise. Die eine ist die mineralische Sonnencreme. Die wirkt physikalisch. Denn die Mineralstoffe in der Creme reflektieren das Licht. Solche Sonnencremes sind vor allem für Menschen mit Allergien geeignet. Denn sie sind natürlicher und bleiben auf der Hautoberfläche. Daher findest du diese Cremes auch in der Naturkosmetik. Leider hinterlässt dieser Schutz häufig weiße Rückstände auf der Haut. Wenn du das vermeiden willst, kannst du auf einen organisch-chemischen Sonnenschutz zurückgreifen. Der zieht in die Haut ein, absorbiert die UV-Strahlen und wandelt sie in Energie um. Beide Arten haben ihre Vor- und Nachteile. Aber DermatologInnen sagen, dass egal welche Sonnencreme du benutzt, Sonnenschutz beugt Hautkrebs vor.
0: Sonnencreme hat ja auch immer unterschiedliche Lichtschutzfaktoren, also zum Beispiel 30 oder 50. Warum gibt es das denn?
1: Der Lichtschutzfaktor zeigt dir an, wie lange du in der Sonne bleiben kannst, ohne die ersten Anzeichen von Sonnenbrand zu bekommen, wenn du eingecremt bist. Dabei ist noch wichtig, dass jeder Hauttyp unterschiedlich lange in der Sonne bleiben kann. Ein besonders heller Hauttyp kann zum Beispiel ohne Sonnencreme 10 Minuten in der Sonne sein, ohne dass die Sonne der Person schadet. Wenn diese Person dann eine Sonnencreme mit Lichtschutzfaktor 30 benutzt, dann kann sie etwa 300 Minuten in der Sonne bleiben. Was für ein Hauttyp du bist, kannst du generell recht schnell herausfinden.
0: Na dann mache ich das doch mal gleich. Mein Kollege Nico Platzer hat uns erzählt, wie wichtig Sonnencreme im Sommer ist.

0: der nächste Song ist perfekt für alle, die richtig Bock auf guten Indie-Rock haben. Die Band hat für das Lied nämlich ein paar ziemlich coole Soundexperimente gewagt.
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0: Das Duo Blood Red Shoes meldet sich mit dem Song Get Back Into Myself nach einer längeren Pause zurück. Das Ganze klingt erstmal wie ein Standard-Rock-Song mit ordentlich Schlagzeug und E-Gitarre, aber die Stimme der Sängerin hat mich dann trotzdem irgendwie überrascht. In den Strophen flüstert sie fast schon und beim Refrain singt sie dann plötzlich gar nicht mehr. Da übernehmen komplett die Instrumente das Kommando. Inhaltlich geht es im Song um Menschen, die sich ständig in andere Leben einmischen und darum, sich von denen abzugrenzen. Ich finde, es ist ein cooler Track zum Abschalten und den Kopf freikriegen nach diesem heißen Tag. Jetzt kommt euer brandneu auf der 97.1 Get Back Into Myself von Blood Red Shoes.

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1: Hallo hier bei Hochschulradio Düsseldorf. Mein Name ist Jana Meyer und ich begleite euch durch den Abend hier auf der 97.1. Wir lassen den heißen Tag ganz entspannt ausklingen und bringen euch gut gelaunt in den Feierabend.

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Wenn ich mal ein paar Tage im Semester frei habe, dann bin ich weg. Ich liebe es einfach, neue Städte zu entdecken. In den letzten Jahren war von langen Reisen nach Asien bis hin zu kurzen Trips in Europa echt alles dabei bei mir. Ich war zum Beispiel in Tokio, in Seoul und in Mailand. Dieses Jahr stand schon Istanbul auf meinem Plan und vor kurzem habe ich auch Amsterdam besucht. Da war ich nämlich auf einem Konzert der britischen Sängerin Pink Panthers. Das Konzert war mega und mir hat es total Spaß gemacht, ihr beim Performen zuzusehen. Amsterdam ist wirklich meine absolute Empfehlung für euch, wenn ihr mal eben aus Deutschland raus wollt. Von Düsseldorf kommt ihr easy mit dem Auto oder mit dem Zug dahin und es ist perfekt, um mal spontan übers Wochenende wegzufahren. Dort gibt es richtig schöne Cafés, jede Menge Restaurants mit gutem Essen und ganz viele Läden mit richtig nicen Klamotten. Für mich hat das viele Reisen in diesem Jahr aber noch kein Ende. Dieses Wochenende bin ich nämlich in Madrid. Und das vor allem aus einem Grund. Ich bin wieder auf einem Konzert. Dieses Mal ist es von der K-Pop-Gruppe BTS. Ich bin jetzt schon voll hyped und kann es kaum erwarten, die endlich live zu sehen. Um mal ein bisschen von meiner Vorfreude abzugeben, hören wir jetzt einen Song von den Jungs. Hier sind BTS mit Home. 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

0: Leute, ich weiß nicht, wie es euch geht, aber ich komme mit der Hitze absolut nicht klar. Vor allem die letzten Tage haben mir echt zu schaffen gemacht. Ich will aber trotzdem das gute Wetter genießen können. Deshalb habe ich jetzt meine Kollegin Jasmin Hemmers zu mir ins Studio eingeladen. Die kann uns erzählen, was wir machen können, um diese extreme Hitze ein bisschen erträglicher zu machen. Jasmin, was sind deine Tipps gegen die Hitze?
1: Um die hohen Temperaturen erträglicher zu machen, ist es vor allem wichtig zu wissen, wann die heißesten Stunden des Tages sind. Die liegen nämlich am Nachmittag. Und um die Hitze komplett zu umgehen, sollte man dann am besten nicht im Freien rumlaufen.
0: Naja, als Studentin finden meine Kurse meistens mittags statt. Da kann ich die Sonne nicht so ganz vermeiden. Kann ich dafür was anderes machen, um der Hitze zu entkommen?
1: Da habe ich einen Tipp für dich, den du nicht nur zu Hause nutzen kannst, sondern auch in dem einen oder anderen älteren Vorlesungsraum ohne Klimaanlage. Und zwar das Abdunkeln von Räumen. In Kombination mit der deutschen Tradition des Lüftens, wenn du die Möglichkeit hast, Rollos oder Jalousien tagsüber zuzumachen, solltest du das dann auch tun. So werden die Räume nämlich schön kühl gehalten und lüften am besten morgens und abends, wenn es nicht mehr so extrem heiß ist. Wenn du nämlich anfängst, tagsüber zu lüften, lässt man häufig nur die heiße Luft von außen rein.
0: Du hast mir ja jetzt Tipps gegeben, wie ich am besten die Hitze überlebe, aber ich muss mich ja auch selbst von der Hitze schützen, von der Sonne schützen können. Hast du da ein paar Ratschläge für mich?
1: Also ein guter Start wäre das Benutzen von Sonnencreme mit hohem Lichtschutzfaktor. Die sollte aber nicht nur an sonnigen Tagen benutzt werden. Auch an bewölkten Tagen ist es wichtig, sich vor den UV-Strahlen zu schützen. Wenn man weiß, dass man rausgeht, schadet Sonnencreme nie. Ich persönlich benutze meine selbst noch im tiefsten und dunkelsten Winter. Aber auch Körperteile abzudecken kann helfen, einen Sonnenbrand zu verhindern. Zum Beispiel durch ein luftiges, längeres, langärmeliges Hemd. Ansonsten gehe ich persönlich am liebsten schwimmen und tausche die Temperaturen gegen kühles, fast schon kaltes Wasser ein. Und falls du mal nicht zum Wasser kommst, kannst du das Wasser einfach zu dir holen. Denn auch gut hydriert zu bleiben ist sehr, sehr wichtig. In der Regel werden empfohlen, am Tag etwa 2 bis 3 Liter Wasser zu trinken.
0: Also, liebe Studis, vergesst nicht, gut hydriert zu bleiben und euch einzucremen. Falls ihr heute doch noch in der Hitze seid, hatte meine Kollegin Jasmin Hemmers ein paar Tipps für euch.

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0: Habt ihr für heute Abend eigentlich schon was Cooles geplant oder sucht ihr noch nach Inspiration? Wir lassen euch natürlich nicht planlos in den Feierabend starten, sondern haben ein paar Ideen für euren restlichen Tag parat. Was heute Abend in Düsseldorf noch so ansteht und wo ihr euren Tag ausklingen lassen könnt, hört ihr jetzt.
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0: Und die kommen heute von meinem Kollegen Tim Forscht.
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2: Das Foyer wird zur offenen Tanzfläche. Bei dem Event Noche de la Salsa wird heute um 21 Uhr eine richtige Dance-Party stattfinden. Egal, ob Leute erst anfangen oder schon leidenschaftlich dabei sind. An diesem Abend steht für alle der Rhythmus im Vordergrund. Um 20.15 Uhr startet ein Einführungskurs und von 21 Uhr bis 1 Uhr sind dann alle aufgefordert, bei den Sozial Dance Night im Tanzhaus NRW schön mal ein Beinchen zu schwingen. Der Eintritt beträgt 7 Euro pro Person.
1: Und sonst so?
2: Für Skaterinnen und Skater der Game Changer. Die Rollnacht Düsseldorf ist etwas für alle, die auf Inlinern fahren können. Rund 21 Kilometer durch Düsseldorf zu fahren, macht richtig Bock. Natürlich gibt es auch einen Pausenstopp mit einem guten Blick auf das Kraftwerk Lauswart. Die Rollnacht beginnt morgen um 19.30 Uhr an der Reutner Kaserne und geht bis 22.15 Uhr. Mitrollen ist kostenlos.
1: Und sonst so?
2: Etwas für Leute, die ihr Fahrrad lieben. Beim Thursday Riding Club treffen sich Gleichgesinnte, genießen die schönste Aussicht am Rhein und lassen den Abend bei einem Glas Riesling ausklingen. Bei diesem Afterwork-Rennradclub gibt es verschiedene Startzeiten. Um 18.30 Uhr sind die Fortgeschrittenen zuerst dran und später um 19.30 Uhr die Anfängerinnen und Anfänger. Das alles startet morgen am Johannes-Rau-Platz. Der Eintritt ist frei.
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0: Die Fußball-Weltmeisterschaft der Männer ist im vollen Gange. Die Stadien sind gefüllt, die Menschen gut gelaunt und es gibt wieder einige Überraschungen. Morgen beginnt der dritte Spieltag der Gruppenphase und wir blicken mal auf die letzten Spiele zurück. Mein Kollege Tim Forst hat den zweiten Spieltag fleißig nachverfolgt und erzählt uns jetzt von ein paar Highlights.
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3: Wie immer gab es ein paar Überraschungen. Das Spiel von Deutschland gegen die Elfenbeinküste wäre dabei fast auch zu so einer geworden. Kurz vor der Halbzeitpause bekam Deutschland einen Gegentreffer. Lange sah es dann so aus, als würde Deutschland nach ihrem sehr erfolgreichen Auftaktspiel ihren ersten Dämpfer bekommen. Nachdem Bundestrainer Julian Nagelsmann allerdings den Top-Joker, Dennis Undav, ins Spiel gebracht hatte, klingelte das Tor der gegnerischen Mannschaft gleich zweimal. Damit sorgten Undav und seine Vorlagengeber für den Sieg in diesem Turnier. Die beiden anderen Mannschaften aus der Gruppe der Deutschen sind Ecuador und Curaçao. Im Spiel der letzten Woche ging es für die beiden zum Duell. Anders als in ihrem ersten Spiel hatte Curaçao diesmal deutlich bessere Chancen und sie konnten sich zu einem 0:0 Unentschieden retten. Eine richtige Enttäuschung durften die Engländer gestern erlebt haben. Sie hatten in der ersten Runde ein erfolgreiches Spiel gegen Kroatien. Gestern allerdings haben sie einen nicht erwarteten Rückschlag kassiert. In ihrem zweiten Spiel ging es gegen Ghana auf dem Platz. Hier konnten sich die Engländer allerdings nur zu einem Unentschieden schleppen. Sogar Top-Torjäger Harry Kane konnte der Mannschaft keinen Treffer beherrschen. Morgen startet dann der dritte Spieltag für Deutschland. Geht es dann direkt um 22 Uhr gegen Ecuador.
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0: Jungle mit Problems hier auf der 97.1. Ich habe jetzt eine Band für euch mitgebracht, die nach einer längeren Pause endlich wieder mit neuer Musik am Start ist. Die Jungs releasen bald auch noch ein brandneues Album und ihr hört gleich den ersten Vorgeschmack darauf.
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0: Take Me to Hollywood heißt die neue Single von der Hamburger Band We Are Marvin. Die machen vor allem Indie-Rock- und Garage-Pop-Musik und das habe ich bei ihrem neuesten Song total gemerkt. Take Me to Hollywood geht vom Sound her in eine melancholische Richtung. Ich habe das vor allem an der Stimme des Leadsängers bemerkt, weil er diese Traurigkeit und fast schon Gleichgültigkeit total gut rüberbringen kann. Wie bei jedem Indie-Rock-Lied darf natürlich die E-Gitarre im Hintergrund nicht fehlen und die passt richtig gut zum Vibe des Songs. Hört doch einfach mal selbst rein, euer brandneu auf der 97.1 We Are Marvin mit Take Me to Hollywood.

Unsere Zeit zusammen ist wie im Flug vergangen. Das heißt jetzt leider, dass ich mich von euch verabschieden muss. Hier geht es jetzt weiter mit Zoom Rock. Mit dabei waren heute Nico Platzer, Maru Kadir, Gregory Schäftel, Jasmin Hemmers, Tim Forscht und Hanna Vogel. Sendeverantwortliche ist Johanna Wazawa. Mein Name ist Jana Meyer und ich wünsche euch einen schönen Mittwochabend. Bis bald. Boys.

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